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1: Guten Morgen, ich bin der Jonathan Ernst. Die Schweizer Eishockey-Nationalmannschaft bleibt an der Heim-WM ungeschlagen. Gegen Finnland gewinnt sie mit 4:2 und holt sich damit den Gruppensieg. Nazi-Stürmer Attilio Biasca lobt die Mannschaftsleistung.
2: Wir wissen, es sind schwierige Gegner, gute Mannschaft. Sie werden auch zurückkämpfen und das haben sie gemacht. Aber wir sind nicht nervös geworden. Wir wissen, dass wenn wir unser Spiel machen im dritten Drittel, dass wir den Sieg heimholen.
1: Im anderen Spiel gestern Abend gewinnt Kanada gegen Tschechien mit 3:2. Die Schweiz spielt bereits morgen Abend wieder im Viertelfinale gegen Schweden. Ein Bundesgericht im US-Bundesstaat Alabama hat den Versuch der Republikaner, die Wahlkreise neu zuzuschneiden, gestoppt. Laut den Richtern wären schwarze Wählerinnen und Wähler dadurch benachteiligt geworden. Alabama hat gegen das Urteil bereits Berufung eingelegt. Israel hat nach eigenen Angaben den neuen Militärführer der Hamas, Mohammed Odeh, im Gazastreifen angegriffen. Vor anderthalb Wochen hatte das israelische Militär bereits dessen Vorgänger getötet. Ob Odeh nun tatsächlich getroffen oder getötet worden ist, ist nicht bekannt. Aus medizinischen Kreisen im Gazastreifen heißt es, dass bei einem israelischen Angriff eine Frau ums Leben gekommen sei. Die USA haben ein Boot im östlichen Pazifik angegriffen. Laut Militärangaben ist dabei ein mutmaßlicher Drogenschmuggler getötet worden. Ob zwei weitere Männer, die den Angriff zunächst überlebt hatten, geborgen werden konnten, ist unklar. Die US-Regierung lässt immer wieder Boote mutmaßlicher Drogenschmuggler in der Karibik und im Pazifik angreifen. Dabei wurden nach Angaben des Militärs bereits weitaus mehr als 100 Personen getötet. Kaum zu glauben, aber es könnte ab und zu auch mal einen Platzregen geben. Das wegen Quellwolken über den Bergen. Grundsätzlich bleibt es aber schön und knapp über 30 Grad heiß. Und so geht es auch morgen und übermorgen weiter.

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1: Guten Morgen, ich bin der Jonathan Ernst. Bundesrat Albert Rösti hätte in seinem Departement für Umwelt, Verkehr, Energie und Kommunikation, UVEC, grosses Sparpotenzial. Das zeigt laut Blick ein externes Gutachten. Die Untersuchung kritisiere eine Vielzahl von Kommunikationsstellen, Webseiten und Kanälen sowie fehlende strategische Steuerung und Doppelspurigkeiten. Zudem seien Fähigkeiten und Motivation einzelner Mitarbeitenden zum Teil ungenügend. Die Schweiz unterstützt die Demokratische Republik Kongo mit 3 Millionen Franken im Kampf gegen Ebola. Das Geld aus dem Nothilfefonds ist laut dem Schweizer Außendepartement größtenteils für medizinische Notfallteams und andere Bereiche der Weltgesundheitsorganisation WHO vorgesehen. In der zentralafrikanischen DRK sind bereits über 220 mutmaßliche Ebola-Todesfälle registriert worden. Ein Bundesgericht im US-Bundesstaat Alabama hat den Versuch der Republikaner, die Wahlkreise neu zuzuschneiden, gestoppt. Laut den Richtern wären schwarze Wählerinnen und Wähler dadurch benachteiligt geworden. Alabama hat gegen das Urteil bereits Berufung eingelegt. Die Schweizer Eishockey-Nationalmannschaft bleibt an der Heim-WM ungeschlagen. Gegen Finnland gewinnt sie mit 4:2 und holt sich damit den Gruppensieg. Nazi-Stürmer Attilio Biasca lobt die Mannschaftsleistung.
2: Wir haben gewusst, es sind schwierige Gegner. Gute Mannschaft, sie werden auch zurückkämpfen. Und das haben sie gemacht, aber wir sind nicht nervös geworden. Wir haben gewusst, dass wenn wir unser Spiel machen im dritten Drittel, dass wir den Sieg heimholen.
1: Im anderen Spiel gestern Abend gewinnt Kanada gegen Tschechien mit 3:2. Die Schweiz spielt bereits morgen Abend wieder im Viertelfinale gegen Schweden. Kaum zu glauben, aber es könnte ab und zu auch mal einen Platzregen geben. Das wegen Quellwolken über den Bergen. Grundsätzlich bleibt es aber schön und knapp über 30 Grad heiß. Und so geht es auch morgen und übermorgen weiter.
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3: Herzlich willkommen in der Mitte der Woche und beim Nummer 1 Rocksender von der Schweiz. Schön, sind wir mit uns unterwegs. Ich hoffe, neue Jahre sind offen, weil es gibt wieder Tickets für euch. Jetzt haben wir 3 Minuten ab 6 und wir legen gerade los. Vorne, Jukebox Hero.
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0: Wunderschönen guten Morgen, ihr hört Virgin Radio. Und das sind Killers mit Human. Und wir sind ja ehrlich miteinander. Ich finde das so ein doofes Lied. Und wisst ihr warum? Der einzige Grund ist eigentlich, weil sie singen: Are we human or are we dancers? Sind wir Menschen oder sind wir Tänzer? Sind denn Tänzer keine Menschen? Ich finde das ein doofer Song. Macht doch keinen Sinn.
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0: So, aber etwas, was definitiv Sinn macht, ist, dass wir euch happy machen, und zwar mit Konzerttickets. Am heutigen Morgen haben wir noch die letzten Simple Plan und dann geht's los mit Placebo, meine Damen und Herren. Also die live erleben, das ist dann auch mal noch Crème de la Crème von einem anderen Level. Ja, auf jeden Fall mit dem Simple Plan, ja. Oh shit, jetzt habe ich noch den falschen. Ui. Ja, Entschuldigung, ich habe einen Fehler gemacht. Ich wollte eigentlich gar nicht den Konzertsummeralarm abkicken, sondern euch zeigen, wie, hey, was ist los? Wie eigentlich Simple Plan tönt. Und das sage ich euch jetzt nochmal. Ich höre ihn wieder abhängen. Andrea hat einen Scheiß gemacht. Sorry, es tut mir schon ein paar leid. So, tönt Simple Plan und nicht wie ein blöder Konzertsummeralarm. Ich sage euch, die Hitze macht mir im Fall echt zu arbeiten. Vor allem, ich komme einfach zu wenig Schlaf. Sorry, darf ich wieder abhängen? Excuse. Das ist wieder Sachen, die wieder nur mit mir passieren. Auf jeden Fall, Item, es geht um den Konzertsummeralarm. Wenn ihr den hört, in der nächsten Stunde, dann durchläutet 0848 120 200. Jetzt gibt es Led Zeppelin für euch. Whole Lotta Love. Und es tut mir jetzt wirklich mega leid, habe ich den Bock geschossen.
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hier bei Virgin Radio. Und ich finde es so lustig, das Klavier und auch der Bass. Ich kann euch nicht sagen, warum, aber es erinnert mich an Baywatch. Don't ask me. Wunderschönen guten Morgen. Wir haben noch 5 Minuten und dann ist 6:30 Uhr.

0: Meine Damen und Herren, you gotta fight for your right. Beastie Boys, hier bei Virgin Radio. 2 Minuten, ab 6:30 haben wir. Wir schauen, was uns erwartet. Es wird rasant. Shop Sui. Gibt ein bisschen chinesisches Essen, ja. System of a Down ist ready für euch. Dann gibt es auch noch den Alltime Classic. 1966 ist der geboren. Das heisst, der wird dieses Jahr 60. Nein, 70. 60. Ich bin schon ein riesen Pfeifer im Rechnen. Englisch auch. Für jeden Fall, Leute, jetzt gibt es zuerst noch Genesis für euch. Und vergesst nicht, der muss auch noch kommen.
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0: Wild Thing, ja, auch wir hier bei Virgin Radio sind der Wild unterwegs. Wir haben diverse Tickets rausgehauen und hauen die auch noch weiterhin raus. Am heutigen Morgen geht das letzte Ticket für Simple Plan an eine Dame.
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0: Hallo und einen wunderschönen guten Morgen. Wer ist am Telefon?
2: Das ist Jasmin, hoi.
0: Ja, hoi Jasmin, einen wunderschönen guten Morgen. Wie geht's?
2: Gut, danke dir.
0: Ja, mir geht's sensationell. Du hast einen halben schnellen Finger gehabt, bist mit Abstand die schnellste gewesen.
2: Schnellste, genau.
0: Und darfst darum mit Wunschbegleitung go Simple Plan schauen. Ganz viel Spass.
2: Ja, das ist so cool. Hey. Danke dir vielmals.
0: Ja, bitte, gern schön, Jasmin. Du darfst ja noch jemanden mitnehmen. Nimmst du mit?
2: Meinen Mann.
0: Timo, sehr schön.
2: Ja.
0: Wirklich, Simple Plan wird so mein persönliches Perli-Konzert, weil ich glaube, jeder, der jetzt bei uns gewonnen hat, geht mit seinem Partner oder mit seiner Partnerin.
2: Ah, wirklich?
0: Ja. Es wird richtig romantisch. Nein, oh mein Gott. Nein, ganz, ganz viel Spass. Trinkt eins auf mich. Und jetzt ganz, ganz einen schönen Tag dir. Und ja, geniesst die Sonne, gell?
2: Das mache ich. Du auch.
0: Danke dir. Ciao, Jasmin. Ciao. So, das wären die letzten Tickets gewesen für Simple Plan. In der nächsten Stunde gibt es Placebo für euch. Ja. Und die sind live natürlich auch hervorragend. Jetzt gibt es vorne Ambulanz für euch. What's up? Viertel vor sieben haben wir. Schön sind wir mit uns unterwegs und kommen vor allem gut in Gang.
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3: Guten Morgen, ich bin der Jonathan Ernst. Der Schweizer Finanzplatz profitiert laut der Boston Consulting Group vom Krieg im Nahen Osten. Wohlhabende aus der Region verschieben vermehrt Vermögen in die Schweiz. Grund sei die Rolle der Schweiz als sicherer Hafen in Krisenzeiten. Insgesamt verwalten Schweizer Finanzplätze laut Studie knapp 3 Billionen Dollar ausländisches Vermögen. Bundesrat Albert Rösti hätte in seinem Departement für Umwelt, Verkehr, Energie und Kommunikation, UVEC, großes Sparpotenzial. Es zeigt laut Blick ein externes Gutachten. Es gäbe Doppelspurigkeiten, zu viele Kommunikationsstellen, Webseiten und Kanäle und es mangle an strategischer Steuerung. Die Angestellten des Technologiekonzerns Samsung haben einer Vereinbarung über hohe Sonderzahlungen zugestimmt. Fast 3/4 der Stimmenden hießen den Kompromiss gut. Damit hat Samsung einen drohenden Streik abgewendet. Nun erhalten die über 60.000 Angestellten der Samsung-Chip-Sparte in diesem Jahr individuelle Bonuszahlungen von umgerechnet bis zu 275.000 Franken. Die Schweizer Eishockey-Nationalmannschaft holt im 7. Spiel den 7. Sieg. Sie gewinnt auch das letzte Gruppenspiel gegen Finnland mit 4:2 und ist damit Gruppensieger. Es sei ein wichtiger Sieg gewesen, meint Nazi-Stürmer Ken Jäger.
4: Vor dem Viertelfinale ist wichtig, dass wir als Mannschaft ein gutes Gefühl holen können. Und jetzt der Sieg gibt uns sicher ein gutes Gefühl zum 7. Finale starten.
3: Im anderen gestrigen Spiel gewinnt Kanada gegen Tschechien mit 3:2. Die Schweiz spielt bereits morgen Abend wieder im Viertelfinale gegen Schweden. Kaum zu glauben, aber es könnte ab und zu auch mal einen Platzregen geben. Das wegen Quellwolken über den Bergen. Grundsätzlich bleibt es aber schön und knapp über 30 Grad heiß. Und so geht es auch morgen und übermorgen weiter.
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7: Wunderschönen guten Morgen. Die Mitte der Woche haben wir auch schon wieder erreicht. Ja, 6:01 haben wir. Und heute Abend wird im letzten Grund in Zürich richtig Post abgehen. Und für die, ein Metallica-Ticket haben können, gattern. Euch wünsche ich ganz viel Spass. Ja. Enter Sandman ist jetzt ready für euch. Ihr könnt euch schon mal aufwärmen, würde ich jetzt hier mal behaupten. Schön sind ihr mit Virgin unterwegs.

0: Barracuda. Da bei Virgin Radio, wir haben jetzt gerade 11 Minuten ab 7. Schön, sind wir da.
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0: Ja, und jetzt müssen wir definitiv eure Öhrchen offen haben, weil es geht um eine grossartige Band, die auch bei euch teilweise eure Teenie-Zeit, eure Jugendzeit sicher auch geprägt hat. Ja, es hat so einen Film gegeben, der hat geheissen

0: auf Englisch Cruel Intentions. Ja, das ist der Teenie-Film schlechthin gewesen. Und falls ihr euch wieder richtig alt fühlen, ja, 98. 1998. Und ich glaube, wenn ich euch diesen Song abspiele, wird es bei Born Klingeling machen und finden so, ah scheiße, ja klar, Placebo, Every You, Every Me, aus den 90er Jahren. Also, ihr könnt die live erleben, und zwar bald bei uns in der Schweiz. Also bald, ist jetzt ein bisschen übertrieben, es ist im November, jetzt muss ich gerade mal schnell gucken. Sie kommen ins Hallenstadion, das weiss ich zu 99,9%, ja, auf jeden Fall Hallenstadion, und zwar am 14. November. Also, wenn ihr dann Zeit habt und die Herren live erleben, gut anhören. In den nächsten paar Minuten, also in der nächsten Stunde, wird es definitiv einen Konzertsummer-Alarm geben. Und dann läutet ihr mir ins Studio an 0848 120 200.
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0: Toten Hosen. Ja, bald kommt das nigelnagelneue Album. Und natürlich tue ich euch dann auch noch das Interview präsentieren, das ich da mit dem Campino geführt habe. 1:08 haben wir. Und ihr wisst es ja mittlerweile, ich liebe euch heiss. Ihr seid die besten Hörer und Hörerinnen, die es gibt. Und ich hatte das erste Mal eine Premiere gehabt. Ich habe noch nie auf meinem Sender jemanden gehabt, der so weit herkommt. Ja, aus Down Under. Australien. Lebt aber natürlich in der Schweiz.
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0: Hallo und einen wunderschönen guten Morgen. Wer ist am Telefon?
2: Guten Morgen, da ist Simon.
0: Hoi Simon. Du läutest mir an, weil du hast den Konzertsummeralarm gehört, hä?
2: Genau, ja.
0: Und du bist mit Abstand der schnellste Finger gewesen. Du bist gerade am Auto fahren, höre ich das richtig?
2: Ja, ich fahre richtig Konzert, muss ich liefern.
0: Sehr gut, also vorsichtig, gell? Nur weil wir miteinander plebberlen, musst du nicht die Augen von der Straße verlieren, gell? Auf jeden Fall heute...
2: Alles handsfrei, da, ja.
0: Sehr gut. Du darfst ja noch jemanden mitnehmen. Wer nimmst du mit?
2: Ja, sag die Frau, wenn ich darf.
0: Frau? Sehr gut, sicher. Du darfst jeden mitnehmen. Oder jede.
2: Also
0: nein. Nicht jede.
2: Nein, bitte.
0: Hey, super.
2: Wunderbar. Ich darf da etwas geschwind sagen?
0: Ja, sicher, sag.
2: Also, ich kann ausspringen. Ich komme aus Australien, gell? Und du sagst ab und zu, dass wir in Australien sagen Hakendaka, und drehst die Dinge. Aber wir sagen Hakendaka.
0: Eckdecker.
2: Genau,
0: sehr gut. Super, straight from down under. Jetzt kann ich wenigstens sagen und sagen, aber weißt du, ich lande das jetzt gerade drinnen, dann können die Leute gerade hören, wie man dem richtig sagt. Aber hey, Simon, es hat mich sehr gefreut, mit dir zu telefonieren. Ich wünsche dir und deiner Frau einen wunderschönen romantischen Abend und trinke eins auf mich. Ist gut.
2: Danke für alles, das machen wir.
0: Perfekt, danke dir. Tschüss, ciao.
2: Tschüss,
0: sind natürlich nicht die letzten Placebo-Tickets gewesen. Wir haben in der nächsten Stunde noch und dann geht es natürlich am Morgen. Genau, so weiter. Jetzt braucht es ein bisschen Geduld, ja, mit Guns N' Roses. Patience, ganz viel Spass.
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Black Sabbath, Paranoid, hier bei Virgin Radio. Wir haben Viertel vor 8 Uhr und viele von euch hören mich ja im Auto, oder besser gesagt Virgin Radio. Und ich bin überzeugt, dass jeder von euch ein Traumauto hat. Ja, bei mir wäre es der Porsche 911er, ja, am liebsten schwarz. Der würde ich definitiv nicht ein Nein sagen. Und der Eric Clapton, der Slowhand, ja, der ist ein riesen Fan von Ferraris. Und selber hat er irgendwie über 20 in der Garage. Ein Exemplar ist der Ferrari SP12 EC. Ja, und das Auto ist nur für ihn angefertigt worden. Und ja, jetzt kommt 4,7 Millionen hat er gekostet. Ah, da gebe ich mir gerade einen billigen Porsche. Nein, Spass aus Velo. Leila, ganz viel Spass.

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2: Guten Morgen, ich bin Jonathan Ernst. Der Schweizer Finanzplatz profitiert laut der Boston Consulting Group vom Krieg im Nahen Osten. Wohlhabende aus der Region verschieben vermehrt Vermögen in die Schweiz. Grund sei die Rolle der Schweiz als sicherer Hafen in Krisenzeiten. Insgesamt verwalten Schweizer Finanzplätze laut Studie knapp 3 Billionen Dollar ausländisches Vermögen. Der ehemalige St. Galler SVP-Regierungsrat Stefan Kölliker soll Matthias Hüppi als Präsident des FC St. Gallen ablösen. Bestätigt ist dies bisher nicht. Wie das St. Galler Tagblatt schreibt, habe eine interne SVP-Verbindung die Kantonalpartei dazu veranlasst, sich von den Machenschaften zu distanzieren. Es seien keine amtierenden SVP-Leute in den Machtkampf involviert, teilte die Partei mit. Israels Bodentruppen weiten ihre Angriffe auf die pro-iranische Hisbollah-Miliz im Libanon aus, trotz geltender Waffenruhe. Ziel sei es, die direkte Bedrohung für Israel abzuwehren, sagte ein Militärvertreter der deutschen Presseagentur. Die Waffenruhe gilt eigentlich seit April, die gegenseitigen Angriffe wurden jedoch nicht eingestellt. Die Schweizer Eishockey-Nationalmannschaft holt im 7. WM-Spiel den 7. Sieg. Sie gewinnt auch das letzte Gruppenspiel gegen Finnland mit 4:2 und ist damit Gruppensieger. Im anderen gestrigen Spiel gewinnt Kanada gegen Tschechien mit 3:2. Die Schweiz spielt morgen Abend wieder. Im Viertelfinale trifft sie auf Schweden. Kaum zu glauben, aber es könnte ab und zu auch mal einen Platzregen geben. Das wegen Quellwolken über den Bergen. Grundsätzlich bleibt es aber schön und knapp über 30 Grad heiß. Und so geht es auch morgen und übermorgen weiter.
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4: Herzlich willkommen bei Virgin Radio. Wir haben Mitte der Woche erreicht und jetzt mal im vollen Ernst. Wie sehen ihr das eigentlich so mit diesen Temperaturen? Also ich halte es fast nicht mehr aus und ich bin immer die ganze Zeit am Mutzen. Aber ich muss auch wirklich sagen, hey, wenn irgendwie gefühlt im Schlafzimmer 27 Grad ist, ich weiss auch nicht drum. Ich tun das erste Mal wieder seit langem Betten und finde so, hey, bitte Stick, Regen. Und vor allem mal endlich auf Zürich oben. Aber bei uns hat es nie Gewitter, ich finde das immer so ein bisschen traurig. Gott sei Dank haben wir guten Sound ready. Sharp Dressed Man, CZ Top

0: Avril Lavigne, Nobody's Home. Gott sei Dank sind wir daheim, ja? Weil wir müssen unsere Tickets loswerden.
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0: Ja, und jetzt bin ich ganz ehrlich, jetzt geht es um eine Band, die auch mir sehr, sehr viel bedeutet. Ja, sie haben nicht nur meine Teenie-Zeit, nein, auch heute noch tun sie mich sehr, sehr begleiten. Ich bin, glaube ich, noch nie in meinem Leben an so vielen Konzerten wie von innen. Und natürlich tue ich euch die jetzt nicht vorenthalten. Placebo. Da hören wir es gerade mit Every You, Every Me. Und sie sind live einfach nur grossartig und vor allem auch immer wieder bei uns in der Schweiz. Hallenstadion kommen sie, ja, und zwar am 14. November. Und dann habt ihr die Chance, zum live dabei zu sein. Ihr hört auf den Konzertsummeralarm, ja, ihr wisst mittlerweile, wie der Hass läuft. Und dann läutet ihr mir subito ins Studio an 0848 120 200. Und ihr wisst wie immer, es kann immer passieren.
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0: R.E.M. Drive, da bei Virgin Radio. Wir haben jetzt gerade 20 Minuten nach 8 und ich muss wirklich sagen, also dank euch ist es wieder ein grossartiger Morgen geworden.
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0: Halli, hallo und einen wunderschönen guten Morgen. Wer ist am Telefon?
2: Du bist der Martu.
0: Ja, grüezi wohl. Du freust dich, hä?
2: Hey, das geht's ja nicht. So geil. Super gut. Hey, jetzt hast du die Ansage gemacht und dann, ich habe das schon gehört, das kann jederzeit losgehen. Da habe ich schon das Handy in der Hand gehabt, ich bin auf dem Weg zur Arbeit. Ja. Yeah. Und bei den Favoriten drückt.
0: Okay. Da siehst du jetzt eben mal, es lohnt sich eben wirklich. Und man muss aber auch sagen, die Leute, die mir regelmäßig zuhören, die wissen auch, wie ich ticke. Also, ihr wisst ja schon, wie ich funktioniere. Ich bin also richtig stolz auf euch. Du darfst natürlich noch eine Wunschbegleitung mitnehmen als Placebo-Konzert. Dann nimmst du mit?
2: Sehr gerne. Ich nehme den Schätzl mit.
0: Den Schätzl. Super. Macht euch einen schönen romantischen Abend miteinander. Trinkt ein Bierli auf mich trinken oder was ihr auch immer wollt trinken und geniessen es einfach miteinander. Ist das gut?
2: Ja, super, danke vielmals. Danke. Hey, schönen Morgen.
0: Hey, wünsche dir vielmals. Auch und danke dir und vor allem auch, dass du gerade so dich mega darüber gefreut hast. Das freut uns natürlich auch immer sehr.
2: Tschüss.
0: Tschüss, danke. Ciao. Ja, es geht. So macht es einfach nur Spass, mit euch zu telefonieren und vor allem auch, euch Tickets zu verschenken. Jetzt ist fertig lustig, ja. Wir haben aber natürlich morgen am Morgen, ab um 6 Uhr, noch mehr Tickets für Placebo für euch. Dann gibt es auch noch Rush. Und Within Temptation. Also, wir sind wieder gut aufgestellt und wir werden das sicher noch die nächsten paar Tage durchziehen. Jetzt wünsche ich euch einen wunderschönen Start in heutigen Mittwochmorgen. Und ja, Virgin Radio ist wie immer die richtige Wahl.
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grossartiger Track, Kansas. Dust in the Wind. Der Staub im Wind. Oder bei uns sind es die verreckten Pollen. Einen wunderschönen guten Morgen. 3 Minuten und dann haben wir 8:45. Und jetzt gibt es eine Band für euch, die nicht nur einen guten Punk macht. Nein, sie sind auch sackintelligent. He? Alle irgendwie studiert gefühlt, alle irgendwie ein PhD, also einen Doktortitel. Darum, the kids aren't alright, Offspring. Ganz viel Spass.

Yes! Owner of a Lonely Heart. Ja, für mich ja ein richtiger 80er-Jahr-Track. Wunderschönen guten Morgen wünsche ich euch. Es ist wieder mal soweit. Die Mutter verabschiedet sich. Wir hören uns morgen wieder in alter Frische. Aber bevor ich jetzt gehe, muss ich noch ganz schnell etwas Wichtiges loswerden. Und zwar hat mir der Andreas geschrieben. Er hat Tickets gewonnen. Und wir schicken Mails raus von einer CH Media E-Mail. Also, ihr müsst keine Panik haben. Es ist kein Scam, es ist keine Verarschung. Es sind wirklich Tickets von uns. Aber ich muss ganz ehrlich gesagt sagen, Vorsicht ist die Mutter der Porzellankiste, gell? Lieber einmal mehr nachfragen, wie das nachher wirklich irgendwo drauf reingeht. Aber nein, alles, was von CH Media und Virgin Radio Switzerland kommt, ist echt und kein Fake. Jetzt gibt es dann in Kalifornien für euch Red Hot Chili Peppers. Wir hören uns morgen wieder in alter Frische und natürlich gibt es dann wieder Tickets für euch.

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7: Guten Morgen, ich bin der Jonathan Ernst. Die Flugsicherung SkyGuide prüft eine Zusammenlegung der Standorte Dübendorf und Genf. Das Unternehmen gab letzte Woche bekannt, wegen des Kostendrucks bis zu 220 Stellen zu streichen. Vor diesem Hintergrund würden sämtliche Optionen überprüft, sagte ein SkyGuide-Sprecher gegenüber der NZZ. Die Zusammenlegung der Standorte wäre demnach eine der wirksamsten Sparmaßnahmen. Der Philosoph und Theologe Jean-Marc Tetas hat beim Bergsturz von Platzen vor knapp einem Jahr 5000 Bücher sowie Manuskripte und Arbeitsnotizen verloren. Nun fordert er laut Le Temps vom Kanton Wallis Schadenersatz von über 210.000 Franken. Er werfe den Behörden vor, die Bevölkerung trotz bekannter Risiken im Unklaren gelassen zu haben. In einer Papierfabrik im Nordwesten der USA ist bei einer schweren Explosion mindestens ein Mensch ums Leben gekommen. 9 Angestellte werden vermisst, teilte die Feuerwehr mit. Zudem gäbe es 9 Verletzte, darunter eine Person der Feuerwehr. Einige weitere Personen befinden sich in kritischem Zustand. Rettungsteams versuchen derzeit, das instabile Gelände zu sichern, um nach den Vermissten zu suchen. Israels Bodentruppen weiten ihre Angriffe auf die pro-iranische Hisbollah-Miliz im Libanon aus, trotz geltender Waffenruhe. Ziel sei es, die direkte Bedrohung für Israel abzuwehren, sagte ein Militärvertreter der deutschen Presseagentur. Die Waffenruhe gilt eigentlich seit April, die gegenseitigen Angriffe wurden jedoch nicht eingestellt. Es bleibt schön, es hat höchstens ein paar Quellwolken über den Bergen und die könnten sogar ein bisschen Platzregen bringen. Sonst bleibt es aber schön und knapp über 30 Grad heiß. Und so geht es auch morgen und übermorgen weiter.
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3: Im Studio der Jonathan Ernst. Die Flugsicherung SkyGuide prüft eine Zusammenlegung der Standorte Dübendorf und Genf. Das Unternehmen gab letzte Woche bekannt, wegen des Kostendrucks bis zu 220 Stellen zu streichen. Vor diesem Hintergrund würden sämtliche Optionen überprüft, sagte ein SkyGuide-Sprecher gegenüber der NZZ. Die Zusammenlegung der Standorte wäre demnach eine der wirksamsten Sparmaßnahmen. Der Philosoph und Theologe Jean-Marc Tetas hat beim Bergsturz von Glatzen vor knapp einem Jahr 5000 Bücher sowie Manuskripte und Arbeitsnotizen verloren. Nun fordert er laut Le Temps vom Kanton Wallis Schadenersatz von über 210.000 Franken. Er werfe den Behörden vor, die Bevölkerung trotz bekannter Risiken im Unklaren gelassen zu haben. In einer Papierfabrik im Nordwesten der USA ist bei einer schweren Explosion mindestens ein Mensch ums Leben gekommen. 9 Angestellte werden vermisst, teilte die Feuerwehr mit. Zudem gäbe es 9 Verletzte, darunter eine Person der Feuerwehr. Einige weitere Personen befinden sich in kritischem Zustand. Rettungsteams versuchen derzeit, das instabile Gelände zu sichern, um nach den Vermissten zu suchen. Israels Bodentruppen weiten ihre Angriffe auf die pro-iranische Hisbollah-Miliz im Libanon aus, trotz geltender Waffenruhe. Ziel sei es, die direkte Bedrohung für Israel abzuwehren, sagte ein Militärvertreter der deutschen Presseagentur. Die Waffenruhe gilt eigentlich seit April, die gegenseitigen Angriffe wurden jedoch nicht eingestellt. Es bleibt schön, es hat höchstens ein paar Quellwolken über den Bergen und die könnten sogar ein bisschen Platzregen bringen. Sonst bleibt es aber schön und knapp über 30 Grad heiß. Und so geht es auch morgen und übermorgen weiter.
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2: Im Studio der Jonathan Ernst. Ein massives Datenleck bei den Parkplatzüberwachungsfirmen Funkwache und Unisecure betrifft laut Watson zehntausende Autofahrerinnen und Autofahrer in der ganzen Schweiz. Ungeschützt zugänglich gewesen seien unter anderem Namen, Adressen und Angaben zu Strafverfahren. Der eidgenössische Datenschutzbeauftragte prüft den Fall. Matthias Hüppi gewinnt offenbar den Machtkampf beim FC St. Gallen. In diesen Minuten will der Verein über den aktuellen Stand informieren. Das St. Galler Tagblatt habe aber bereits Informationen, dass Präsident Matthias Hüppi im Amt bleiben werde. Hingegen würden sich zwei Grossaktionäre zurückziehen. Seit vorgestern ging man zudem davon aus, dass sich vier Verwaltungsräte zurückziehen würden. Mit Hüppi sollen aber auch sie im Amt bleiben. In der Schweiz werden mehr Wohnungen gebaut. Die Bautätigkeit im Hoch- und Tiefbau stieg zwischen Januar und März um fast 6% auf knapp 5 Milliarden Franken, teilt der Baumeisterverband mit. Der Wohnungsbau alleine wuchs um sogar fast 7,5%. Zu den Gründen gehöre nebst der hohen Nachfrage auch das tiefe Zinsniveau. Wegen des Klimawandels können Seen weniger Stickstoff abbauen. Das hat Folgen bis in die Ozeane, warnt eine neue Studie von Forschenden aus Basel in der Fachzeitschrift Nature Microbiology. Dafür wurde der Baldeckersee untersucht. Die Phase, in der Seen Stickstoff abbauen, werden immer kürzer. So kann dieser über die Flüsse ins Meer gelangen, was wiederum zu mehr algen- und sauerstoffarmen Zonen führen kann. Es bleibt schön, es hat höchstens ein paar Quellwolken über den Bergen und die könnten sogar ein bisschen Platzregen bringen. Sonst bleibt es aber schön und knapp über 30 Grad heiß. Und so geht es auch morgen und übermorgen weiter.
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3: Ich bin der Dario Jecker. Matthias Hüppi bleibt Präsident des FC St. Gallen. Auch vier Verwaltungsräte, die bereits ihre Rücktritte bekannt gegeben hatten, zogen diese zurück und bleiben im Amt. Das gibt Hüppi vor den Medien bekannt. Die offenbar vom Aktionariat geplante Machtübernahme ist also gescheitert. Ein massives Datenleck bei den Parkplatzüberwachungsfirmen Funkwache und Unisecure betrifft laut Watson zehntausende Autofahrerinnen und Autofahrer in der ganzen Schweiz. Ungeschützt zugänglich gewesen seien unter anderem Namen, Adressen und Angaben zu Strafverfahren. Der eidgenössische Datenschutzbeauftragte prüft den Fall. In der Schweiz werden mehr Wohnungen gebaut. Die Bautätigkeit im Hoch- und Tiefbau stieg zwischen Januar und März um fast 6% auf knapp 5 Milliarden Franken, teilt der Baumeisterverband mit. Der Wohnungsbau alleine wuchs sogar um fast 7,5%. Zu den Gründen gehören nebst der hohen Nachfrage auch das tiefe Zinsniveau. Das israelische Militär hat den neuen Militärchef der Terrororganisation Hamas getötet und das nur anderthalb Wochen, nachdem Israel bereits seinen Vorgänger getötet hatte. Mohammed Odeh wurde bei einem Luftangriff getötet, bestätigt die israelische Regierung. Er sei demnach einer der Drahtzieher des Hamas-Überfalls am 7. Oktober 2023 gewesen. Der Sommer ist standhaft. Wir haben bis zu 31 Grad heute. Über den Bergen und im Osten kann es ein paar Wolken geben.
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4: Ich bin Dario Jecker. Matthias Hüppi bleibt Präsident des FC St. Gallen. Auch 4 Verwaltungsräte, die bereits ihre Rücktritte bekannt gegeben hatten, zogen diese zurück und bleiben im Amt. Das gibt Hüppi vor den Medien bekannt. Die offenbar vom Aktionariat geplante Machtübernahme ist also gescheitert. Ein massives Datenleck bei den Parkplatzüberwachungsfirmen Funkwache und Unisecure betrifft laut Watson zehntausende Autofahrerinnen und Autofahrer in der ganzen Schweiz. Ungeschützt zugänglich gewesen seien unter anderem Namen, Adressen und Angaben zu Strafverfahren. Der eidgenössische Datenschutzbeauftragte prüft den Fall. In der Schweiz werden mehr Wohnungen gebaut. Die Bautätigkeit im Hoch- und Tiefbau stieg zwischen Januar und März um fast 6% auf knapp 5 Milliarden Franken, teilt der Baumeisterverband mit. Der Wohnungsbau alleine wuchs sogar um fast 7,5%. Zu den Gründen gehören nebst der hohen Nachfrage auch das tiefe Zinsniveau. Das israelische Militär hat den neuen Militärchef der Terrororganisation Hamas getötet und das nur 1,5 Wochen, nachdem Israel bereits seinen Vorgänger getötet hatte. Mohammed Odeh wurde bei einem Luftangriff getötet, bestätigt die israelische Regierung. Er sei demnach einer der Drahtzieher des Hamas-Überfalls am 7. Oktober 2023 gewesen. Der Sommer ist standhaft. Wir haben bis zu 31 Grad heute. Über den Bergen und im Osten kann es ein paar Wolken geben.
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2: Ich bin der Dario Jecker. Schweizer Betriebe können weiterhin bis zu 2 Jahre lang Kurzarbeitsentschädigung beziehen. Der Bundesrat hat die Höchstbezugsdauer bis Ende 2027 verlängert. Er reagiert damit auf das nach wie vor schwierige wirtschaftliche Umfeld. Eine deutliche Verbesserung der Lage sei derzeit nicht zu erwarten, schreibt der Bundesrat zum Entscheid. Des Weiteren plant der Bundesrat Hilfen für PFAS-belastete Bauernbetriebe. Betriebe, die die geltenden Höchstwerte nicht einhalten können, sollen mehr Zeit für die Umstellung ihrer Produktion erhalten. In Härtefällen sollen sie außerdem finanziell unterstützt werden. Interessierte Kreise können sich nun dazu äußern. Seit 2 Jahren gibt es PFAS-Höchstwerte für Fleisch, Eier und Fisch. Die frühere Terroristin der linksextremen Roten Armee-Front, Daniela Klette, ist zu 13 Jahren Haft verurteilt worden. Ein Gericht in Deutschland hat die 67-Jährige unter anderem des schweren Raubes und Verstößen gegen die Waffengesetze schuldig gesprochen. Gemeinsam mit mutmaßlichen Komplizen hatte sie zwischen 1999 und 2016 Geldtransporter und Supermärkte überfallen. Bei erneut schweren israelischen Luftangriffen im Libanon sind mindestens 31 Menschen getötet und 40 weitere verletzt worden. Das teilt die libanesische Gesundheitsbehörde mit. Israels Regierung hatte zuvor verkündet, dass die Armee den Einsatz im Libanon verstärke. Die Schweizer Tennisspielerin Belinda Bencic steht am French Open in der 3. Runde. Die Weltranglisten-11. Setzte sich in Paris gegen die Amerikanerin Katy McNally in knapp 1,5 Stunden durch. Der Sommer ist standhaft. Wir haben bis zu 31 Grad heute. Über den Bergen und im Osten kann es ein paar Wolken geben.
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2: Ich bin Dario Jecker. Schweizer Betriebe können weiterhin bis zu 2 Jahre lang Kurzarbeitsentschädigung beziehen. Der Bundesrat hat die Höchstbezugsdauer bis Ende 2027 verlängert. Er reagiert damit auf das nach wie vor schwierige wirtschaftliche Umfeld. Eine deutliche Verbesserung der Lage sei derzeit nicht zu erwarten, schreibt der Bundesrat zum Entscheid. Des Weiteren plant der Bundesrat Hilfen für PFAS-belastete Bauernbetriebe. Betriebe, die die geltenden Höchstwerte nicht einhalten können, sollen mehr Zeit für die Umstellung ihrer Produktion erhalten. In Härtefällen sollen sie außerdem finanziell unterstützt werden. Interessierte Kreise können sich nun dazu äußern. Seit 2 Jahren gibt es PFAS-Höchstwerte für Fleisch, Eier und Fisch. Bei erneut schweren israelischen Luftangriffen im Libanon sind mindestens 31 Menschen getötet und 40 weitere verletzt worden. Das teilt die libanesische Gesundheitsbehörde mit. Israels Regierung hatte zuvor verkündet, dass die Armee den Einsatz im Libanon verstärke. Die Schweizer Tennisspielerin Belinda Bencic steht am French Open in der 3. Runde. Die Weltranglisten-Elfte setzte sich in Paris gegen die Amerikanerin Katie McNally in 2 Sätzen und knapp 1,5 Stunden durch. Im nächsten Spiel tritt Bencic gegen die US-Amerikanerin Peyton Stearns an. Der Sommer ist standhaft. Wir haben bis zu 31 Grad heute. Über den Bergen und im Osten kann es ein paar Wolken geben.
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4: Wir gehen zusammen durch den Mittwochnachmittag im Studio. Sven Stadelmann, schön sind wir da.
3: Der Schw-

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0: Das ist Virgin Radio an dem Mittwochnachmittag. Mit grossartigem Sound auch in der nächsten halben Stunde. Mr. Big, To Be With You haben wir parat und auch Rolling Stones, eben natürlich empfehlen. An dem Mittwochnachmittag, ihr hört den Nummer 1 Rocksender von der Schweiz. Schön, sind ihr da.
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3: Ich bin Dario Jecker. Der Bundesrat hat an seiner heutigen Sitzung die nächsten eidgenössischen Abstimmungen vorgelegt. Im September kommen die Neutralitätsinitiative sowie die Ernährungsinitiative vors Volk. Die eine fordert eine strengere Neutralitätspolitik, die andere mehr nachhaltige und pflanzliche Lebensmittel aus Schweizer Produktion. Ein UNO-Sonderberichterstatter kritisiert die Schweiz wegen der Rückführung von Asylsuchenden in das afrikanische Land Burundi. Er wirft den Schweizer Behörden vor, die Lage in Burundi falsch einzuschätzen. Laut Nichtregierungsorganisationen seien einige ausgeschaffte Personen nach ihrer Rückkehr festgenommen oder misshandelt worden. Das Staatssekretariat für Migration hält trotz der schwierigen Lage Rückführungen weiterhin für möglich. Die Schweiz ist nicht mehr das größte Vermögenszentrum der Welt. Hongkong stößt die Schweiz vom Thron. Das zeigt eine Studie des Beratungsunternehmens Boston Consulting Group. Demnach war Hongkong 2025 das größte Zentrum für grenzüberschreitende Vermögen. Firmen verwalteten in der Schweiz Offshore-Vermögen von 4.000 Milliarden US-Dollar, während Hongkong bei 4.600 Milliarden steht. Auch Viktoria Golubic gewinnt die zweite Runde im French Open. Die Schweizer Tennisspielerin besiegt die US-Amerikanerin Alicia Parks in 2 Sätzen. Zuvor hat schon Belinda Bencic die zweite Runde gewonnen. Bencic tritt in der dritten Runde gegen die US-Amerikanerin Peyton Stearns an. Der Sommer ist standhaft. Wir haben bis zu 31 Grad heute. Über den Bergen und im Osten kann es ein paar Wolken geben.
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7: Wir gehen zusammen durch den Mittwochnachmittag und hoffentlich schon gleich in 4 Abend. Mein Name ist Sven Stadelmann. Schön, sind ihr mit dabei.

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0: Emotion Radio grüßt zum Start in Mittwoch Feierabend. Grossartiger Sound. Aus den 90er Red Hot Chili Peppers haben wir parat. Und auch Queen schaut vorbei auf unserem Weg richtig. Mittwoch Feierabend. Schön sind ihr da bei Virgin Radio.
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Schön, sind wir zusammen unterwegs in der Mittwochfeierabend. Das ist der Nummer 1 Rocksender von der Schweiz. Und aus den 90er gehen wir 10 Jahre retour in die 80er. Grossartiger Sound jetzt für euch. Startet gut in den Feierabend.

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3: Ich bin Dario Jecker. 43 Menschen sind in der Schweiz im letzten Jahr ertrunken. Die meisten tödlichen Unfälle ereigneten sich in offenen Gewässern, wie die Schweizerische Lebensrettungsgesellschaft mitteilt. Männer seien überdurchschnittlich häufig betroffen. Und außer jungen Erwachsenen seien letztes Jahr vermehrt ältere Menschen ertrunken. In 40% der Fälle waren Menschen über 65 Jahre betroffen. Der Bundesrat hat an seiner heutigen Sitzung die nächsten eidgenössischen Abstimmungen vorgelegt. Im September kommen die Neutralitätsinitiative sowie die Ernährungsinitiative vors Volk. Die eine fordert eine strengere Neutralitätspolitik, die andere mehr nachhaltige und pflanzliche Lebensmittel aus Schweizer Produktion. Ein UNO-Sonderberichterstatter kritisiert die Schweiz wegen der Rückführung von Asylsuchenden in das afrikanische Land Burundi. Er wirft den Schweizer Behörden vor, die Lage in Burundi falsch einzuschätzen. Laut Nichtregierungsorganisationen seien einige ausgeschaffte Personen nach ihrer Rückkehr festgenommen oder misshandelt worden. Das Staatssekretariat für Migration hält trotz der schwierigen Lage Rückführungen weiterhin für möglich. Auch Viktoria Golubic gewinnt die zweite Runde im French Open. Die Schweizer Tennisspielerin besiegt die US-Amerikanerin Alicia Parks in 2 Sätzen. Zuvor hat schon Belinda Bencic die zweite Runde gewonnen. Bencic tritt in der dritten Runde gegen die US-Amerikanerin Peyton Stearns an. Der Abend ist heiss, in der Nacht kühlt es auf um die 15 Grad ab. Morgen Nomi haben wir dann wieder Höchstwert von etwa 26 bis 31 Grad.
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7: Ja, ihr habt es gehört, höchste Zeit zum Feierabend machen. Schön verbringen wir ihn zusammen. Mein Name ist Sven Stadelmann.
6: Der

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0: Morgen verbringen wir den Mittwochabend zusammen bei Virgin Radio. Und wir liefern euch grossartigen Sound für euren Feierabend. Schön sind ihr da. Das ist der Nummer 1 Rocksender von der Schweiz zum Mittwochfeierabend.
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R.E.M. für euren Mittwoch-Vierabend. Schön verbringen wir zusammen hier bei Virgin Radio. Und jetzt gibt's für euch Guns N' Roses mit Sweet Child. Oh mein, geniessen.

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4: Ich bin Dario Jecker. Guten Abend. 43 Menschen sind in der Schweiz im letzten Jahr ertrunken. Die meisten tödlichen Unfälle ereigneten sich in offenen Gewässern, wie die Schweizerische Lebensrettungsgesellschaft mitteilt. Männer seien überdurchschnittlich häufig betroffen. Und außer jungen Erwachsenen seien letztes Jahr vermehrt ältere Menschen ertrunken. In 40% der Fälle waren Menschen über 65 Jahre betroffen. Die Schweiz ist nicht mehr das größte Vermögenszentrum der Welt. Hongkong stößt die Schweiz vom Thron. Das zeigt eine Studie des Beratungsunternehmens Boston Consulting Group. Demnach war Hongkong 2025 das größte Zentrum für grenzüberschreitende Vermögen. Firmen verwalteten in der Schweiz Offshore-Vermögen von 4.000 Milliarden US-Dollar, während Hongkong bei 4.600 Milliarden steht. Spielplätze und Hausgärten in der Schweiz sollen von Schadstoffen befreit werden. Der Bundesrat hat dafür nun zusätzliches Geld gesprochen. 180 Millionen Franken sollen zusätzlich in den Kredit für die Altlastensanierung fließen. Und auch in Zukunft will der Bundesrat mehr Geld dafür ausgeben. In der Schweiz ist aktuell etwa die Hälfte der bisher geschätzten 4.000 Altlasten saniert. Ricola verlangt einen beträchtlichen Betrag an US-Zöllen zurück. Den genauen Betrag gibt der Ricola-CEO im Gespräch mit der Nachrichtenagentur AWP nicht bekannt. Der Kräuterbonbon-Hersteller verkauft rund 40% aller Produkte in den USA. Nachdem das höchste US-Gericht einen Teil von Trumps Zöllen für illegal erklärt hatte, fordern verschiedene Unternehmen Geld zurück. Der Abend ist heiss, in der Nacht kühlt es auf um die 15 Grad ab. Morgen Nachmittag haben wir dann wieder Höchstwert von etwa 26 bis 31 Grad.
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5: Ich bin der Dario Jäcker. Guten Abend. Keine 10 Millionen Schweiz, oder doch? Laut dem Stimmungsbarometer des Marktforschungsinstituts YouGov Schweiz zeigt sich ein leichter Nein-Trend. Aktuell sprechen sich 51% der Stimmberechtigten gegen die SVP-Vorlage Keine 10 Millionen Schweiz aus, während sie von 43% befürwortet wird. 6% würden sich noch unentschlossen geben. Der Präsident von Polen befindet sich auf Staatsbesuch in der Schweiz. Karol Nawrocki wurde am Nachmittag gemeinsam mit seiner Frau auf dem Berner Bundesplatz mit militärischen Ehren empfangen. In einer Rede vor dem Gesamtbundesrat begrüßte er Schweizer Friedensinitiativen wie jene auf dem Bürgenstock vor 2 Jahren. Angesichts neuer Bedrohungen sei es aber nötig, dass europäische Staaten ihre Verteidigungsfähigkeit ausbauten, so der polnische Staatspräsident. Der schweizerisch-ecuadorianische Bergsteiger Karl Egloff hat seinen Weltrekord am Mount Everest abgebrochen, das teilt sein Management mit. Der 45-Jährige startete den Aufstieg ohne Flaschensauerstoff mit dem Ziel, den Gipfel und die Rückkehr in unter 24 Stunden zu schaffen. Nach rund 13 Stunden auf knapp 7.900 Metern kehrten Egloff und sein Partner um. Der Versuch wurde wegen gesundheitlicher Probleme seines Partners gestoppt. In Spanien hat die Polizei einen großen Einsatz an der Zentrale der Regierungspartei PSOE in Madrid durchgeführt. Wie spanische Behörden mitteilen, handelte es sich beim Einsatz heute Morgen um eine Anforderung von Unterlagen. Zudem seien Wohnungen und Büros mehrerer früher hochrangiger Parteifunktionäre durchsucht worden. Laut Mitteilung geht es dabei unter anderem um den Verdacht auf Bestechung. Der spanische Sender RTVE sprach von einem Politbeben. Der Abend ist heiss, in der Nacht kühlt es auf um die 15 Grad runter. Morgen haben wir dann wieder Höchstwert von etwa 26 bis 31 Grad.

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1: Ich bin Selina Uhrer. Guten Abend. Der Bundesrat streicht über 60 Stellen in den Kommunikationsabteilungen des Bundes. Die Ausgaben für Öffentlichkeitsarbeit sollen um insgesamt 25 Millionen Franken sinken und wieder den Stand von 2017 erreichen, wie der Bundesrat mitteilt. Die größten Einsparungen entfallen auf das Verteidigungsdepartement mit knapp 7 Millionen Franken. Die SVP-Initiative Keine 10 Millionen Schweiz verliert leicht an Unterstützung. Laut dem aktuellen Stimmungsbarometer von YouGov sprechen sich derzeit 51% gegen die Vorlage aus. 43% würden die Initiative annehmen. 6% sind noch unentschlossen. Im Vergleich zur ersten Umfrage Anfang Mai ist das Nein-Lager damit leicht gewachsen. Definitiv abgestimmt wird aber erst am 14. Juni. In Deutschland hat eine 47-jährige Autofahrerin 3 Kinder auf Fahrrädern erfasst. Laut Polizei sind 2 12-jährige Jungen im Spital an ihren schweren Verletzungen gestorben. Ein weiteres Kind wurde leicht verletzt. Der Unfall ereignete sich am Morgen auf dem Weg zur Schule. Nach ersten Erkenntnissen kam die Frau aus noch ungeklärten Gründen von der Fahrbahn ab und verlor die Kontrolle über ihr Auto. Die 47-Jährige wurde ebenfalls schwer verletzt. Die Polizei untersucht den genauen Unfallhergang. Es bleibt auch heute eine klare Nacht und morgen dürfen wir uns nochmal auf einen sonnigen Tag freuen mit ein paar harmlosen Quellwolken. Das Ganze auch wieder bei höheren Temperaturen um die 29 Grad.
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1: Diese Themen haben heute Schlagzeilen gemacht. Guten Abend.
2: In rund zwei Wochen beginnt in Nordamerika die Fußball-WM. Um als Touristin oder Tourist einreisen zu können, braucht man je nach Austragungsort eine ESTA-Reisegenehmigung oder eine elektronische Reisegenehmigung, kurz ECA. Diese können online beantragt werden, dabei sollte man aber vorsichtig sein, warnt Peter Greber vom Reisebüro Travel Worldwide.
3: Dort muss man beachten, dass man die richtige Webseite verwünscht, dass man nicht auf einem Scam eingeht und Beträge an irgendwelche falschen Leute zahlt und am Schluss kein gültiges ESTA bekommt.
2: Zudem mahnt das eidgenössische Außendepartement zur Vorsicht beim Besuch von Sport- und Kulturveranstaltungen in den USA.
1: Der Bundesrat will mehr Geflüchtete aus der Ukraine in den Arbeitsmarkt bringen. Personen mit Schutzstatus S sollen einfacher Stellen in anderen Kantonen annehmen können. Zudem soll die bisherige Bewilligungspflicht für eine Arbeitsaufnahme wegfallen. Ziel ist laut Bundesrat, administrative Hürden abzubauen und mehr Geflüchteten Arbeit zu beschaffen. Über die Gesetzesänderung entscheidet nun das Parlament. Die deutsche Bundespolizei hat am Wochenende einen 31-jährigen international gesuchten Schweizer in München festgenommen. Der Mann sei auf Antrag des Amtes für Justizvollzugs des Kantons Zürich zur Verhaftung ausgeschrieben gewesen, bestätigt das Bundesamt für Justiz der Nachrichtenagentur Kisten SDA. Der 31-jährige Schweizer war unter anderem wegen mehrfacher Vergewaltigung, Drogendelikten und schwerer Körperverletzung in der Schweiz zu 6 Jahren Haft verurteilt worden.
2: Ein massives Datenleck bei den Parkplatzüberwachungsfirmen Funkwache und Unisecur betrifft laut Watson Zehntausende Autofahrerinnen und Autofahrer in der ganzen Schweiz. Laut der Recherche konnten unter anderem Namen, Adressen, Fahrzeugdaten und Angaben zu Strafverfahren eingesehen werden. Die Firmen hätten die Sicherheitslücken nach einem Hinweis geschlossen. Der eidgenössische Datenschutz- und Öffentlichkeitsbeauftragte klärt den Fall nun ab.
1: Nach der dringlichen Rückenoperation von Ende April hat Bundesrat Albert Rösti erstmals wieder im Bundeshaus an der Bundesratssitzung teilgenommen. In den letzten Wochen hatte Rösti am Telefon an den Sitzungen teilgenommen. Rösti werde zudem während der Sommersession im Juni im Parlament die Geschäfte seines Departements vertreten, teilt der Bundesrat mit. Andere öffentliche Auftritte wird Rösti ab Juli wieder wahrnehmen.
2: Der Einsatz von künstlicher Intelligenz KI hat laut einer EY-Umfrage bereits Folgen für Jobs in der Schweiz. 7% der befragten Firmen haben wegen KI-Stellen gestrichen, weitere 11% besetzten frei gewordene Jobs nicht mehr. Gleichzeitig entstehen aber auch neue Arbeitsplätze, etwa in den Bereichen Datenanalyse oder KI-Entwicklung. Viele Firmen können die langfristigen Auswirkungen laut der Umfrage jedoch noch nicht abschätzen.
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1: Diese Themen haben heute Schlagzeilen gemacht. Guten Abend. 43 Menschen sind in der Schweiz im letzten Jahr ertrunken. Die meisten tödlichen Unfälle ereigneten sich in offenen Gewässern, wie die Schweizerische Lebensrettungsgesellschaft mitteilt. Männer seien überdurchschnittlich häufig betroffen, sagt Christoph Merki von der Lebensrettungsgesellschaft.
2: Dass die Risikoeinschätzung und eben auch die Selbstüberschätzung bei Männern ausprägter ist wie bei Frauen. Und der kommt vor allem im jüngeren Alter. Dass vielleicht auch das Gruppenverhalten zum Teil eine Rolle spielen kann.
1: Außer jungen Erwachsenen seien letztes Jahr vermehrt ältere Menschen ertrunken. In 40% der Fälle waren Menschen über 65 Jahre betroffen. Der Bundesrat streicht über 60 Stellen in den Kommunikationsabteilungen des Bundes. Die Ausgaben für Öffentlichkeitsarbeit sollen um insgesamt 25 Millionen Franken sinken und wieder den Stand von 2017 erreichen, wie der Bundesrat mitteilt. Die größten Einsparungen entfallen auf das Verteidigungsdepartement mit knapp 7 Millionen Franken. Der Stellenabbau solle außerdem vorwiegend durch die Nutzung der natürlichen Fluktuation erfolgen. Die Regierung schließt jedoch Entlastungen zur Umsetzung der Sparmaßnahmen nicht aus.
3: In rund zwei Wochen beginnt in Amerika die Fußball-WM. Das eidgenössische Außendepartement EDA empfiehlt für Mexiko, der persönlichen Sicherheit große Aufmerksamkeit zu schenken. In Mexiko sei die Kriminalität im ganzen Land sehr hoch, schreibt das EDA. Auch Peter Greber vom Reisebüro Travel Worldwide sagt, man soll vorsichtig sein.
4: Was man einfach muss beobachten muss, ist, wenn man am Oben unterwegs ist, wenn man irgendwo ein ungutes Gefühl hat, dass man entsprechend eher mal ein Taxi nimmt für eine Heimreise und nicht am Oben durch irgendwelche dunkle Gassen heimläuft.
3: Wie das EDA mitteilt, werden in den USA, Kanada und Mexiko während der Weltmeisterschaft die Sicherheitsvorkehrungen erhöht.
1: Der Bundesrat will Bauernbetriebe unterstützen, die wegen zu hoher Belastung mit sogenannten Ewigkeitschemikalien PFAS Probleme haben. Betroffene Betriebe sollen mehr Zeit erhalten, um ihre Produktion umzustellen. Seit zwei Jahren gelten PFAS-Grenzwerte für Fleisch, Eier und Fisch. Werden diese überschritten, müssen Betriebe Maßnahmen ergreifen oder ihre Produktion anpassen. Als Übergangslösung sollen Produkte mit zu hohen PFAS-Werten mit unbelasteten Produkten vermischt werden dürfen. Der Bundesrat will I&S-Kurse und Lager mit mehr Geld unterstützen. Jugend und Sport soll von 2027 bis 2030 pro Jahr rund 25 Millionen Franken mehr erhalten. Hintergrund sind die steigenden Teilnehmerzahlen bei Kursen und Lagern. Mit dem zusätzlichen Geld will der Bundesrat verhindern, dass die Beiträge an einzelne Angebote gekürzt werden müssen. Profitieren würden Sportvereine, Lager und Kurse in der ganzen Schweiz.
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1: Die Themen haben heute Schlagzeilen gemacht. Guten Abend.
2: In rund zwei Wochen beginnt in Nordamerika die Fußball-WM. Um als Touristin oder Tourist einreisen zu können, braucht man je nach Austragungsort eine ESTA-Reisegenehmigung oder eine elektronische Reisegenehmigung, kurz ETA. Diese können online beantragt werden, dabei sollte man aber vorsichtig sein, warnt Peter Greber vom Reisebüro Travel Worldwide.
3: Dort muss man beachten, dass man die richtige Webseite verwünscht, dass man nicht auf einen Scam eingeht und Beträge an irgendwelche falsche Leute zahlt und am Schluss kein gültiges ESTA bekommt.
2: Zudem mahnt das eidgenössische Außendepartement zur Vorsicht beim Besuch von Sport- und Kulturveranstaltungen in den USA.
1: Der Bundesrat will mehr Geflüchtete aus der Ukraine in den Arbeitsmarkt bringen. Personen mit Schutzstatus S sollen einfacher Stellen in anderen Kantonen annehmen können. Zudem soll die bisherige Bewilligungspflicht für eine Arbeitsaufnahme wegfallen. Ziel ist laut Bundesrat, administrative Hürden abzubauen und mehr Geflüchteten Arbeit zu beschaffen. Über die Gesetzesänderung entscheidet nun das Parlament. Die deutsche Bundespolizei hat am Wochenende einen 31-jährigen international gesuchten Schweizer in München festgenommen. Der Mann sei auf Antrag des Amtes für Justizvollzugs des Kantons Zürich zur Verhaftung ausgeschrieben gewesen, bestätigt das Bundesamt für Justiz der Nachrichtenagentur Kisten SDA. Der 31-jährige Schweizer war unter anderem wegen mehrfacher Vergewaltigung, Drogendelikten und schwerer Körperverletzung in der Schweiz zu 6 Jahren Haft verurteilt worden.
2: Ein massives Datenleck bei den Parkplatzüberwachungsfirmen Funkwache und Unisecur betrifft laut Watson zehntausende Autofahrerinnen und Autofahrer in der ganzen Schweiz. Laut der Recherche konnten unter anderem Namen, Adressen, Fahrzeugdaten und Angaben zu Strafverfahren eingesehen werden. Die Firmen hätten die Sicherheitslücken nach einem Hinweis geschlossen. Der eidgenössische Datenschutz- und Öffentlichkeitsbeauftragte klärt den Fall nun ab.
1: Nach der dringlichen Rückenoperation von Ende April hat Bundesrat Albert Rösti erstmals wieder im Bundeshaus an der Bundesratssitzung teilgenommen. In den letzten Wochen hatte Rösti am Telefon an den Sitzungen teilgenommen. Rösti werde zudem während der Sommersession im Juni im Parlament die Geschäfte seines Departements vertreten, teilt der Bundesrat mit. Andere öffentliche Auftritte wird Rösti ab Juli wieder wahrnehmen.
2: Der Einsatz von künstlicher Intelligenz, KI, hat laut einer EY-Umfrage bereits Folgen für Jobs in der Schweiz. 7% der befragten Firmen haben wegen KI-Stellen gestrichen, weitere 11% besetzten frei gewordene Jobs nicht mehr. Gleichzeitig entstehen aber auch neue Arbeitsplätze, etwa in den Bereichen Datenanalyse oder KI-Entwicklung. Viele Firmen können die langfristigen Auswirkungen laut der Umfrage jedoch noch nicht abschätzen.

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1: Diese Themen haben heute Schlagzeilen gemacht. Guten Abend. 43 Menschen sind in der Schweiz im letzten Jahr ertrunken. Die meisten tödlichen Unfälle ereigneten sich in offenen Gewässern, wie die Schweizerische Lebensrettungsgesellschaft mitteilt. Männer seien überdurchschnittlich häufig betroffen, sagt Christoph Merki von der Lebensrettungsgesellschaft.
2: Dass die Risikoeinschätzung und eben auch die Selbstüberschätzung bei Männern ausgeprägter ist wie bei Frauen. Und der kommt vor allem im jüngeren Alter, dass vielleicht auch das Gruppenverhalten zum Teil eine Rolle spielen kann.
1: Außer jungen Erwachsenen seien letztes Jahr vermehrt ältere Menschen ertrunken. In 40% der Fälle waren Menschen über 65 Jahre betroffen. Der Bundesrat streicht über 60 Stellen in den Kommunikationsabteilungen des Bundes. Die Ausgaben für Öffentlichkeitsarbeit sollen um insgesamt 25 Millionen Franken sinken und wieder den Stand von 2017 erreichen, wie der Bundesrat mitteilt. Die größten Einsparungen entfallen auf das Verteidigungsdepartement mit knapp 7 Millionen Franken. Der Stellenabbau solle außerdem vorwiegend durch die Nutzung der natürlichen Fluktuation erfolgen. Die Regierung schließt jedoch Entlastungen zur Umsetzung der Sparmaßnahmen nicht aus.
3: In rund zwei Wochen beginnt in Amerika die Fußball-WM. Das eidgenössische Außendepartement EDA empfiehlt für Mexiko, der persönlichen Sicherheit große Aufmerksamkeit zu schenken. In Mexiko sei die Kriminalität im ganzen Land sehr hoch, schreibt das EDA. Auch Peter Greber vom Reisebüro Travel Worldwide sagt, man soll vorsichtig sein.
4: Was man einfach muss beobachten muss, ist, wenn man am Oben unterwegs ist, wenn man irgendwo ein ungutes Gefühl hat, dass man entsprechend eher mal ein Taxi nimmt für eine Heimreise und nicht am Oben durch irgendwelche dunkle Gassen heimläuft.
3: Wie das EDA mitteilt, werden in den USA, Kanada und Mexiko während der Weltmeisterschaft die Sicherheitsvorkehrungen erhöht.
1: Der Bundesrat will Bauernbetriebe unterstützen, die wegen zu hoher Belastung mit sogenannten Ewigkeitschemikalien PFAS Probleme haben. Betroffene Betriebe sollen mehr Zeit erhalten, um ihre Produktion umzustellen. Seit zwei Jahren gelten PFAS-Grenzwerte für Fleisch, Eier und Fisch. Werden diese überschritten, müssen Betriebe Maßnahmen ergreifen oder ihre Produktion anpassen. Als Übergangslösung sollen Produkte mit zu hohen PFAS-Werten mit unbelasteten Produkten vermischt werden dürfen. Der Bundesrat will I&S-Kurse und Lager mit mehr Geld unterstützen. Jugend und Sport soll von 2027 bis 2030 pro Jahr rund 25 Millionen Franken mehr erhalten. Hintergrund sind die steigenden Teilnehmerzahlen bei Kursen und Lagern. Mit dem zusätzlichen Geld will der Bundesrat verhindern, dass die Beiträge an einzelne Angebote gekürzt werden müssen. Profitieren würden Sportvereine, Lager und Kurse in der ganzen Schweiz.
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Es ist eins.

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